0: Ich weiß nicht was.
1: Wie heißt es?
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1: Denver.